Howdy Folks, schönen guten Abend zu Hause vor den Lautsprechern. Und ja, es geht in 2 Stunden Enjoy Country Music mit, wie schon bereits angekündigt, toller Country Music, Cajun Music on Board und zur Halbzeit wie immer Geburtstage und in der 2. Stunde, ja, wieder ein bisschen Bluegrass am Start. Today's Country.

Das war Barry Watt mit seinem September-Song. Und ja, es ist schon wieder September, kaum zu fassen, wenn man so auf den Kalender schaut. Und ja, der 1. September ist ja kalendarisch der September-Anfang und der tatsächliche Herbstanfang. Und der tatsächliche Herbst, der startet dann irgendwann so um den 23., glaube ich, herum, müsste das sein. Und ja, damit verabschieden wir uns vom Sommer. Aber das muss nicht immer mit so ganz, ganz trauriger Musik sein. Es gibt viele Songs zum Thema September und einer passt da jetzt gerade noch toll in diese Reihe, nämlich von Young Fables und ihr Song September. Und der ist dann schon ein klein wenig flotter.

Young Fables war das und der Song September. Wir bleiben noch einen kleinen Moment im Thema, weil, wie gesagt, der Sommer ist rum. Wir sind im Herbst und im Herbst ist es natürlich dann so Mitte Herbst, Spätherbst. Da spricht man dann eventuell, wenn es dann noch trocken bleibt und so ein bisschen Sonne noch am Himmel zu sehen ist und sich so langsam das Laub dann färbt. Und in Amerika, in den Wäldern, ist das ja, wenn man die Bilder so sieht, besonders schön stellenweise. Und dann spricht man vom Indian Summer. Und genau diesen Indian Summer haben sich zum Thema gemacht Brooks and Dunn. 2009 erschien diese Single. Und ja, jetzt hier zum Thema Herbst mal mit in der Playlist heute in Enjoy Country Music, aber wir haben noch vieles, vieles mehr. Und mal ganz kurz zusammengefasst, wo ihr eigentlich seid. Hier ist OnlyFans das Original. Hier ist Country Music News International Radio. Und weiter angeschlossen ist Country Road 58. Euch allen da draußen ein herzliches Willkommen vor den Lautsprechern. Und wenn ihr Wünsche haben solltet, die diese Sendung betreffen, könnt ihr die gerne reingeben. Über unsere neue App, die findet ihr auf der Homepage, könnt ihr auch wunderbar die Musik auf dem Handy hören, weil die App läuft deutlich stabiler als unsere Homepage auf dem Handy. Und ja, wer Lust und Laune hat, der kann sich natürlich dann auch noch ganz schnell hier einfinden in unserem Live-Chat, ebenfalls erreichbar auf der Homepage und auch aus der App heraus, wie ihr gerade möchtet. Und ja, versucht es einfach mal, probiert es aus. Hier sind schon einige nette Leute da, es wird schon lustig hin und her geschrieben. Also traut euch. Brooks and Dunn, Indian Summer.

Ja, Bruchsandalen, Indien, Sommer. Und wer so ein bisschen aufmerksam in der Natur unterwegs ist, der stellt dann jetzt auch fest, dass dann, wenn der Sommer so sich dem Ende neigt, ja, und man die Nase mal so ein bisschen in den Wind hält, der Duft draußen von der Luft und allgemein, der verändert sich. Und wenn du dann mit einem LKW unterwegs bist, mit offenem Fenster oder mit dem Cabrio durch die Landschaft fährst, dann nimmst du das natürlich auch wahr. Und ich habe das mal hier musikalisch für euch zusammenfassen lassen. Und Drive-by Trucks und der Song heißt dann entsprechend First Air of Autumn. Und das in der Live-Version.

Anderen Duft in der Nase im Herbst und wenn es dann nicht mehr so Tage hat wie heute, irgendwie warm, dann ein bisschen störender Wind, dann wieder ein bisschen abgekühlt. Wenn ich jetzt irgendwie am Rand der Alpen wohnen würde, was ich ja nicht tue, hier in Mitteldeutschland angesiedelt, so auf halber Strecke zwischen Wiesbaden und Frankfurt, da hätte ich glatt gesagt, wir haben Föhn. Aber ja, wenn man den Föhn schon erlebt hat in den Bergen, dann weiß man ungefähr, wie hier die Windverhältnisse heute waren. Und dementsprechend verhielt sich dann auch mein Kreislauf so ein bisschen rauf, ein bisschen runter, schlapp und dann wieder fit. Und trotzdem heute Abend hier für euch am Mikrofon. Und jetzt ist auch die Zeit gekommen, dass wir so ein bisschen frischen Wind in die Playliste bringen müssen. Und das machen wir jetzt hier mit drei neuen Songs, nämlich hier alle taufrisch 2026. Christina B. und Clucking Out, und sie vermischt dann Traditional Country mit eben neuen Klängen, so ein bisschen Pop schwingt da mit rein und einfach tolle Musik, aber hört einfach selbst.

Anymore, der Titel. Tate Cole heißt der junge Mann und so zum Alter weiß man nichts Genaues, weil er hält seinen Geburtstag eisern irgendwie geheim. Man vermutet, er ist irgendwo so Anfang 20 und er hat vermutlich jetzt irgendwann im späten Sommer oder jetzt auch hier im Anfang Herbst Geburtstag. Genaues weiß man leider nicht, aber was man weiß, er ist in Australien, Queensland geboren und demzufolge war das ein toller Country-Song eben aus Down Under, Aussie Country, wie wir hier zu sagen pflegen. Und ja, es ist schon richtig tolle Musik und ja, von ihm hier mit ja, ehrlichen Texten und handgemachte Country-Music. Das können die Australier auch, weil sie haben da ganz lange Zeit einen Blick nach Amerika gehabt und da wird auch viel, viel gecovert und durch das Covern ist sie natürlich dann auch entstanden, die eigene australische Country-Szene und ja, wie eben gehört, bringt sie tolle Künstler hervor. Ein Namen, den man sich vielleicht mal merken sollte und mal schauen, was da in der nächsten Zeit noch so alles kommt aus Australien, eben von ihm hier, von Tate Cole.

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1: James Johnson war das und sein Titel One More. Und damit schließe ich mal so für ein, zwei Momenten die Runde der Neuvorstellungen aus dem Jahr 2026. Wir machen mal einen Sprung zurück ins Jahr 2023 und da habe ich für euch in die Playliste gepackt Mackenzie McCaddy und ja, so heißt man da tatsächlich und Love Me Out of Living.

Der nächste Künstler hat sich so ein bisschen der Pacific Northwest Country Music verschrieben. Und ja, wenn man da so ein bisschen sich in diese Landstrichen auskennt, weiß man, da ist nicht alle Tage Sonnenschein. Man muss da schon ein bisschen rauer, wetterfester sein. Und diese Band, um die es da geht, mit dem Frontmann Eli Howard, die hatten da mal irgendwie eine Zeit lang so einen Tourbus, der alles andere als eben für dieses Wetter tauglich war, weil es war ein richtig altes Gefährt, dass sich die Band so nach und nach immer so ein bisschen ausgebaut hat. Man hat dann in der freien Zeit dran rumgeschraubt, man war auch nicht so oft im Studio. Nein, die Songs, die sind alle irgendwie dann so in der Jagdhütte oder am See beim Fischen entstanden und man war aber trotzdem immer versucht, mit diesem Bus auf Tour zu gehen und ist dann halt des öfteren Male liegen geblieben und man munkelt, also ganz böse Zungen munkeln, dass dieser Tourbus, wie er dann von der Band auch benannt wurde, mehr in der Werkstatt stand als auf irgendwelchen tourbedingten Parkplätzen. Aber wie es auch sei, die Musik, die sie machen, ist toll. Und hier gibt es jetzt im Jahr 2026 mal wieder eine tolle Ballade. Ich habe erst überlegt, sie ans Ende der Sendung zu stellen, weil da gibt es ja am Ende von Enjoy Country Music immer so einen kleinen Bonbon für euch. Aber ich habe mir gedacht, komm, es ist eine Neuvorstellung 26 und dann machst du das mal hier mit in die erste Stunde. Also, wie am Anfang schon gesagt, lehnt euch zurück, genießt, denn die Ballade ist richtig toll und ja, sollte man mal irgendwann gehört haben. Und dafür sorgen wir bei Oldiefans das Original und heute in Verbund mit Country Music News, International Radio und Country Road 58.

Eli Howard und sein Song Dead, auch ganz frisch aus der Presse. Sally Jane, die erinnert uns, wenn wir doch so hier in dem wilden Alltag unterwegs sind, braucht es auch manchmal so ein paar Minuten oder Stunden der Ruhe. Und das macht man dann am besten mit irgendeinem Sport, der so ein bisschen entspannt. Und das muss dann nicht unbedingt für die Männer Yoga sein. Nein, wir greifen dann lieber zur Route, gehen ans Wasser, gehen fischen. Und genau das schlägt sie auch vor. Fishing took my patience. Und ja, man muss so ein bisschen Geduld lernen. Und am Wasser, ja, aus eigener Erfahrung, es funktioniert.

Fishing Took My Patience. Ja, nachdem ich diesen Titel jetzt so gehört habe, war ich schon fast wieder auf halbem Weg zur Garage, um die Angelausrüstung ins Auto zu packen. Das ist mir aber gerade noch eingefallen. Mensch, du hast ja noch knapp eine Stunde Sendung zu machen. Also gut, ich bleibe hier und demzufolge kann ich natürlich an dieser Stelle auch Musikwünsche erfüllen. Und mit diesem Musikwunsch gehen gleich liebe Grüße nach Gensungen zur Hertha, denn sie hat mich angeschrieben und gefragt, ob man dann diesen Song da irgendwie reinnehmen könnte, weil es geht ja um September. Nee, es ist keine Themensendung heute, liebe Hertha, es ist allgemein eben Country Music bunt gemischt, nur so am Anfang mal ein bisschen ausgerichtet eben auf September, weil der Sommer ist jetzt halt mal zu Ende. Wir gehen in den Herbst und das haben wir mal an diesem Dienstag musikalisch begonnen. Und ja, die Hertha, die hat sich dann auch erinnert an die letzte Sendung, wo es dann doch da ausführlich um Dolly Parton ging, und demzufolge bleibt es natürlich nicht aus, dass in dieser Richtung auch ein Wunsch kommt, nämlich Kenny Rogers und Dolly Parton mit ihrem Song Island in the Stream, und den spiele ich natürlich hier an dieser Stelle gerne raus. Dann habe ich noch einen Song, dann sind wir auch schon mitten in der Sendehalbzeit. Und ja, dann habe ich für euch hier eben die Geburtstage. Ein bisschen Cajun Music ist heute wieder mit im Programm. Und die zweite Stunde, ja, da lassen wir es Line Dance mäßig mal wieder ein klein wenig krachen. Kenny Rogers, Dolly Parton mit lieben Grüßen nach Gensungen und natürlich zu euch da draußen vor den Lautsprechern und hier in den Live-Chat, mit besonderen Grüßen auch an den Holger, weil bei seiner Sendung, da ist die Hertha auch immer ganz vorne in der Hörerschaft mit dabei.

Island in the Stream, Kenny Rogers und Dolly Parton, eine Wunscherfüllung für die Hertha aus Gensungen. Und ja, das zeigt mir das, was ich vermutet habe. Dolly Parton ist zwar von uns gegangen, aber ihre Musik, die tragen wir im Herzen weiter und auch die ein oder andere Erinnerung an ihre Person. Und ja, auch ihr da draußen, wie ich es an diesen Wünschen oder an diesem Wunsch sehe, habt sie noch irgendwo tief im Herzen und in der Erinnerung. Ich hatte anfangs der Sendung so erwähnt, es ist heute so ein bisschen ja, merkwürdiges Wetter hier um uns herum in Hessen und ja, so Föhn kann es nicht sein, wir sind so weit weg von den Alpen, aber es ist ein blöder Wind. Und ich habe hier einen Song, da geht es eben auch um Wind, nämlich um Seminole Wind. Und ich habe den hier schon relativ oft in meinen Sendungen in den vergangenen Jahren hier gespielt, aber heute mal in einer etwas anderen Fassung, nämlich von Rosewood Creek. Und ja, habt da mal reingehört, finde diese Version auch richtig, richtig gut und würde mich freuen, wenn sie bei euch genauso gut ankommt, wie sie bei mir in den Ohren zurückgeblieben ist. Samuel Wind und Rosewood Creek.

Semillon, Wind und ja, für mich, wie gesagt, auch eine richtig schöne Version dieses Songs. Wir sind halbzeitmäßig unterwegs, 21 Uhr, 3 Minuten, Zeit für die Geburtstage. Und heute gibt es tatsächlich einen Geburtstag zu feiern, einen ganz besonderen in Country-Kreisen, nämlich heute hätte sie Geburtstag. Am 8. September 1932 geboren und allerdings dann mit 30 Jahren 1963 bereits verstorben, Patsy Cline. Doch in dieser Zeit hat sie in jungen Jahren einiges für die Country Music bewegt. Sie war irgendwann mal auf dem Weg nach Nashville, Grand Ole Opry, zum Vorsingen 1948 und erhielt trotz toller Stimme irgendwie keine positive Rückmeldung. Daraus entwickelte sich dann, dass sie so mehr ein bisschen so eine Crossover-Künstlerin wurde. Sie hat dann so ihre Fühler in alle Richtungen ausgestreckt, ist aber nichtsdestotrotz 1953 nach Nashville zurückgekehrt und war da unterwegs mit Ernest Tubbs Midnight Jamboree. Und da war dann auch so irgendwann ein Talentwettbewerb angesagt und den hat sie tatsächlich gewonnen und wurde danach direkt unter Vertrag genommen. Bei Four Star Records ist sie untergekommen und dort hat sie dann so ein bisschen künstlerische Freiheit erhalten und dann hat sie es gefügt. Irgendwie hat sie dann tolle Songs eingespielt. Und es gibt dann viele, viele Songs, die unterschiedlich beeinflusst sind. Aber bevor wir da in die Tiefe gehen, hören wir ganz einfach mal rein. Und zwar habe ich mal zu diesem Geburtstag von Patsy Cline ihre allererste Single in den Player gelegt, nämlich A Church, A Courtroom and Then Goodbye. Patsy Cline.

Betsy Klein, ihre erste Single. Und ja, so am Anfang war die Musik noch nicht ganz so erfolgreich. Es hat auch nicht so richtig für die Charts gereicht. Aber man hatte jetzt mittlerweile einen Namen in Nashville. Man kannte sie. Und sie ist dann 1960 gewechselt, nämlich zu Decca Records. Und da gab es plötzlich neue Menschen um sie herum. Owen Bradley als Produzent. Und der lenkte sie so ein bisschen in Richtung Pop. Und dann gab es natürlich auch so Kontakte zu Hank Cochran und Alan Howard. Und ja, damit hatte sie dann natürlich die Türen offen und erreichte dann 1961 in den Country-Charts ihren ersten Platz. Der dümpelt zwar noch so irgendwo um den Rang 15 herum, aber Gleiches passierte dann auch in der Pop-Hit-Parade. Und sie traf auf einen Mann, den man in diesen Jahren noch so gänzlich nicht auf dem Schirm hatte, weil er war natürlich auch noch entsprechend jung, hat sich aber trotzdem getraut, Kontakt aufgenommen und hat für Patsy Cline einen Song geschrieben. Und das war kein geringerer als Willie Nelson. Und dieser Song, das ist auch so ein bisschen ein Crossover, aber richtig gut. Und Willie Nelson hat den Song hier für sie geschrieben. Den spiele ich natürlich zum Geburtstag gerne noch raus. Und der Song, der ging dann auch in die Charts. Und ja, im Jahre 1963 ist sie dann allerdings mit 30 Jahren bei einem Flugzeugabsturz ums Leben gekommen, nachdem sie vorher schon einen schweren Autounfall überstanden hatte. Und dieser Flugzeugabsturz, der erinnert dann auch so ein bisschen vom Lebenslauf her an Melanie Thornton, weil bei ihr war es leider sehr, sehr ähnlich. Man hat da sehr lange mit ihr versucht und dann war sie endlich auf der Straße des Erfolgs und wollte in die Schweiz zu einem Termin und auch dieses Flugzeug ist abgestürzt. Und ja, bei Patsy Cline war es dann 1963 genauso. Aber hier, ihr Song Crazy und der kommt aus der Feder, wie gesagt, von Willie Nelson.

In Erinnerung und zum Birthday, Patsy Cline, Crazy. Ja, ich habe noch zwei weitere Geburtstage, die kommen allerdings nicht aus dem Genre Country Music, aber ihr wisst das, in meiner Sendung werden auch Künstlerinnen und Künstler gefeiert, die nichts mit Country Music zu tun haben. Wenn sie eben hier an diesem Dienstag Geburtstag haben, dann geht ihre Musik raus und demzufolge hat auch sie es hier in meine Playliste geschafft. 47 Jahre jung ist sie heute geworden, geboren am 8. September 1979, hat musikalisch ebenfalls sehr, sehr viel ausprobiert und auch einige tolle Singles und Alben auf den Markt gebracht. Und ja, von wem könnte denn der Dieter da sprechen, wenn sich da jemand ausprobiert, in alle Richtungen Musik versucht hat und dann auch noch erfolgreich war? Ja, dann kann es eigentlich nur um sie hier gehen. Und ich habe sie jetzt hier für euch mal in die Sendung gepackt und ihr Titel, ihr Ureigenster, der passt so richtig schön zu ihrem Geburtstag. Raise Your Glass. Und ja, der Titel verrät es schon. Hier zum Geburtstag. Pink.

Pink zu ihrem Geburtstag. Einen dritten Geburtstag gibt es noch zu nennen, weil da war ich seinerzeit auch ein bisschen getroffen, weil der junge Mann richtig gute Musik abgeliefert hat. Er hat zwar nicht alles selbst gesungen, nein, er hatte da immer mal Unterstützung, aber die Musik, die kam ausschließlich von ihm und die war richtig, richtig gut. Aber es ist halt wie so oft in sehr jungen Jahren ganz großen Erfolg zu haben. Das steckt nicht jeder so ganz einfach weg manchmal. Und vielleicht gab es auch noch irgendwie andere Gründe, denn er ist selbst aus dem Leben geschieden und damit wisst ihr schon, von wem ich spreche, nämlich Avicii. Und er ist geboren am 8. September 1989 und in 2018 im Alter von nur 28 Jahren verstorben. Aber auch bei ihm gilt, es ist schade um den Menschen, aber seine Musik, die bleibt. Und hier kommt sie zu seinem Geburtstag.

Avicii zu seinem Geburtstag, aber wie gesagt, leider viel zu früh von uns gegangen. Da bin ich überzeugt, da wäre noch viel, viel, ganz, ganz viel gute Musik gekommen. Aber wie das Leben so spielt, sollte irgendwie nicht sein. Aber hier in Enjoy Country Music soll es so sein, zur Mitte der Sendung in der einen Woche Irish Folk, in der anderen Woche Cajun. Und mit Blick zum Kalender heute, ja, heute ist es eben wieder dran.

0: Ja, so schnell kann es gehen. Das war sie schon, unsere Runde eigentlich zur Halbzeit der Sendung. Ja gut, es ist ja halb, es ist 21.30 Uhr, halb, zwar eine halbe Stunde später, aber immerhin halb. Irgendwas mit halb hat dann Irish Folk und Cajun Music in meiner Sendung immer zu tun. In diesem Falle heute 21.30 Uhr, halb 10. Ja, und um diese Zeit kann es natürlich noch weitergehen mit Wünschen und die stehen auch an. Nämlich ein Wunsch, der kam hier aus dem Chat heraus von der Birgit und den musste ich so ein bisschen nach hinten verschieben, weil eben gerade Themen dran waren. Und es gibt einen zweiten Wunsch, der kommt auch aus dem Chat heraus und der bringt gutes Wetter mit von der Insel Korfu. Der kommt nämlich von der Renate und gewünscht wurde zum einen Alabama und Reckless und zum zweiten Traditions Revival und Baby Ride Easy. Und ja, zu dem Wunsch Traditional Revival, da gab es hier schon ein bisschen was zum Schmunzeln im Chat, weil das ist ein Künstler, der findet sich hier ab und zu mal bei uns im Chat ein, macht mittlerweile so ein bisschen andere Musik, weil die Traditional Revivals, die gibt es leider nicht mehr. Aber ihre Musik gibt es noch und alles, was es gibt auf irgendwelchen Tonträgern, ja, das spielen wir natürlich gerne, gerne raus.
1: Achtung, ein Musikwunsch.

Traditions, Revival und Baby Ride Easy. Ja, zwei tolle Wünsche. Danke dafür an dieser Stelle. Und jetzt habe ich mal so ein bisschen hier hin und her und abgezählt, wie man das früher so beim Versteckspielen gemacht hat. Was spiele ich denn zuerst? Die Line Dance Music oder Bluegrass? Weil Bluegrass habe ich auch im Programm. Und da wir heute das Thema Herbst ja schon hatten, habe ich jetzt beschlossen, wir machen zuerst ein bisschen Bluegrass. Vier Titel werden es werden in dieser Sendung. Und wir beginnen mit Wilson Banjo Co. und Autumn Leaves. Und ja, da sind wir nochmal so ein bisschen zum Thema Herbst unterwegs. Und dann gibt es aber schon andere Musik. Noch richtig gut bis zum Ende der Sendung. Und wer hätte es gedacht? Ich werde heute pünktlich, wie ihr das gewohnt seid, Feierabend machen. So vermutlich gegen 22.30 Uhr. Mal sehen.

0: Ja, das sind manchmal Songs, die enden ganz abrupt und alle guten Dinge sind normalerweise drei. Aber in Sachen Bluegrass heute Abend in Enjoy Country Music habe ich mir gedacht, nee, komm, wir machen aus diesen drei guten Dingen einmal vier und deshalb ist noch ein Bluegrass-Song für euch im Player und der kommt von Wayne Osborne und Bluegrass Breakdown.
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Viermal Cajun Music, dreimal Cajun Music hatten wir heute in der Sendung. Und jetzt hier mal so eine kleine Bluegrass-Runde mit vier Titeln. Und ja, wenn es hier um Bluegrass-Music geht, dann braucht es natürlich immer liebe Grüße in die Schweiz, in Europas Bluegrass-Hochburg. Ja, und es ist zwar keine Country-Hochburg, aber es kommt aus dem Land auch gute Country-Music. Und die nächste Band hat nicht ganz unwesentlich zu dem europäischen Country-Sound beigetragen, weil sie hat sich entwickelt aus einer Laune heraus, wie das oftmals so ist. Bei Männern beginnen ja viele Dinge, die dann manchmal auch böse ausgehen oder auch dann vielleicht erfolgreiche Dinge, wenn irgendeiner in der Runde sagt, halt mal eben mein Bier. Und hier war es auch so, die jungen Männer haben da zusammengesessen und so den ein oder anderen getrunken. Es ist also schon etwas Bier geflossen und man hat dann in der Runde beschlossen, ja, wir spielen alle Instrumente und wir machen jetzt ganz einfach mal ein bisschen Country Music. Und dann hatte man auch ganz, ganz schnell einen Bandnamen gefunden, denn es gab zur Zeit gleich einen Film, nämlich Sierra Sharriba, und da spielte unter anderem Charlton Heston mit. Und dann haben die sich gedacht, ja gut, wenn wir dann diesen Film mal so als Grundlage für die Band nehmen, können wir uns schlecht Sierra Sharriba nennen. Und dann haben sie gesagt, nee, dann nennen wir uns doch ganz einfach eben wie der Hauptakteur. Und genau das haben sie gemacht. Und daraus folgt die Band namens Major Dundee. Und die Musik, die sie gemacht haben, wie gesagt, hat viel, viel bewegt hier in Europa, was die Country-Szene anging. Und obendrein war es noch gute Musik und es war tanzbare Musik. Und das alles geschah in den Niederlanden.

Major Dundee Band und Sweet Little Lisa. Ja, auch die Holländer, nein, man muss Holländer, Niederländer, muss man immer aufpassen, wo die herkommen. Und ja, machen da auch richtig gute Country Music. Und jetzt mal so eine kleine Vorwarnung an Personen, die sich jetzt vielleicht irgendwo im Dunstkreise einer Line-Dancerin oder Line-Dancers befinden. Wenn ihr gerade neben so einer Person sitzt, dann würde ich jetzt raten, rückt ein klein wenig weg. Nehmt ein bisschen Abstand, weil ich kenne das von mir aus meiner Line-Dance-Zeit, wenn bestimmte Lieder nur vom Anfang her schon erkennbar sind, dann gibt es da eine Welle der Tänzer auf die Tanzfläche und bei dem nächsten Song wird sich das wahrscheinlich genau so entwickeln. Wenn da also ein Line-Dancer irgendwo in der Nähe ist, dann macht jetzt Platz. Und wenn ihr es noch nicht gemacht habt, dann schiebt halt mal schnell Tische, Stühle, Bänke an die Wand, dass da eben auch Platz zum Tanzen ist. Denn sie werden es, wenn es echte Line-Dancer sind, mit Sicherheit versuchen.

0: Paul Brown und I Ain't Got Time. Ja, und ich habe eigentlich noch Musik im Player, aber für die nächste CD, die hier einliegt, habe ich einfach keine Lust, da was anzusagen. Aber ich habe ja Personal. Ich lasse da mal ansagen und ziehe mich mal für ein paar Sekunden zurück.
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Love of God, ja, kein geringer als Josh Turner aus dem Jahre 2012. Da wurde dieser Song eingespielt. Und ja, ihr habt richtig gehört, ich habe da Personal für die Ansage. Und das war eben kein geringerer als Josh Turner selbst. Wer jetzt gerade zuschaut, wie, glauben wir nicht? Moment, ich rufe ihn noch mal kurz ins Studio. Josh, hast du noch mal Zeit? Und da ist er auch schon.

Ari Zeller's Living is Killing Me, ja, und es ist auch so ein bisschen zeitkillerig und ich habe hier noch so ein paar Songs im Player und Blick zur Uhr, 20 Minuten hätte ich eigentlich noch, aber komm, pass auf, wir machen Folgendes. Ich mache jetzt hier ein Dreierpaket, lass das durchrauschen, damit wir hier noch einiges an Musik in dieser Sendung rausspielen können für euch heute Abend und ja, hier für euch die nächsten drei.

Ja, Ransom, Strangers, Web Wilder und The Boats Band haben wir hier gehört. Zusammengefasst drei Titel am Stück. Und ja, bevor ich jetzt hier die letzten drei Titel zu euch noch rausspiele, ganz kurz noch einen Blick auf unseren Sendeplan. Morgen am 9. da gibt es ab 12 Uhr die gemischte Platte. Am Donnerstag gibt es ab 18 Uhr die Königshow mit Stefan König, gefolgt von der Sendung Two Pirates on Airwaves mit Dieter und Holger. Den Holger kenne ich, den Dieter weiß ich nicht, muss neuer sein. Ich höre mir das am Donnerstag auf jeden Fall mal an und werde dann am nächsten Dienstag berichten, wie es war. Und am Freitag, da geht es dann los ab 16 Uhr mit Dedels Top Spin, die Freitagsknaller mit Detlef Schwarze, gefolgt von Holger mit seiner Sendung Querbeet live aus Kassel, eben mit Holger Siebert. Und darauf folgt dann ab 21 Uhr die gemischte Platte mit dem Peter Mainzer. Am Samstag, da erwartet euch allerdings schon früh um 11 der Bernd Keller mit Der Vormittag mit eben ihm. Und dann am Sonntag ab 15 Uhr wird aus der Hüfte geschossen die planlose Sendung mit dem Martin Gramlich. Und dann folgt auch da noch eine Sendung ab 18 Uhr ist My Favorites mit Bernd Keller. Und am Sonntag, nee Quatsch, ja doch, alles am Sonntag. Am Sonntag gibt es dann ab 20 Uhr noch die Wunschsendung Olis mit dem Peter Fruck, unserem Kollegen aus Österreich. Und wenn wir schon im Süden sind, soll sie nicht unerwähnt bleiben, nämlich die Renate Timmons. Sie versorgt euch mit guter Laune aus Korfu am Montag ab 14 Uhr. Und ja, am Dienstag ist schon wieder der Dieter da irgendwie dran. Ich muss mal rauskriegen, wer das ist. Alle anderen Sendungen, bitte schaut in den Sendeplan, da steht alles ausführlich drin. Und ja, wie versprochen, hier die letzten drei Titel heute in der Sendung auch am Stück rausgespielt. Und wie ihr dann nachher ins Bettchen kommt, das ist euer Problem heute an diesem Dienstag, weil ich habe mal heute keinen Bonbon ans Ende gestellt. Ja, vielleicht so mit der Abschlussmelodie so ein ganz klein wenig. Aber die nächsten drei Titel, die gehen noch so ein bisschen in die Füße. Country Sisters, Sarah Evans und Mark Bender. Auf geht's!

Das waren die 2 Stunden Enjoy Country Music am Dienstagabend. Danke fürs Zuhören. Schön, dass ihr dabei geblieben seid. Auch wieder hier ein halbes Stündchen länger. Warum eigentlich? Fragt mich nicht. Ich weiß es auch nicht.

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1: Ja, wenn euch die Sendung gefallen hat, dann erzählt es gerne weiter. Wenn nicht, dann erzählt es bitte mir.

Und noch mehr von dieser Musik, die gibt es wieder am nächsten Dienstag, 20 Uhr, wenn es dann wieder heißt Enjoy Country Music. Country Time bei den Oldiefans, das Original bei Country Music News, International Radio on Country Road 58. Ich sage an dieser Stelle, gute Nacht, kommt gut durch dieselbe, bleibt gesund und wenn ihr mal ein bisschen rumkränkeln solltet, arbeitet dran, dass das ganz schnell wieder anders wird. Ich sage an dieser Stelle, bye bye, macht es gut, euer Dieter.